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0: wenigstens Brezeln mitgebracht oder irgendwas zum Knabbern oder so?
1: Sag doch erstmal guten Morgen.
0: Guten Morgen. Es ist so ungewohnt, es ist noch relativ früh und es ist so ungewohnt, dass wir um die Uhrzeit schon Besuch haben.
1: Guten Morgen, Peter.
2: Guten Morgen.
0: Ja. Guten Morgen.
1: Wir haben einen Gast hier vor Ort, Fahrlehrer Peter, treuer Hörer seit wie lange?
2: Ja.
1: Seit
2: genau,
1: lange.
2: Seit damals.
1: Seit immer schon. Und du hattest Fahrstunde, Nachtfahrt.
2: Genau.
1: Und bist hier mal vorbei gedüst.
2: Genau, regelmäßig Nachtfahrt und damit meine Fahrschüler so ein bisschen was erleben, Berlin fahren. Und weil die Tour immer so vorbeiführt, dann frage ich auch gerne mal vorbei und guck mal so, ey, übrigens, die Musik, die wir gerade aus dem Radio hören, die kommt von da drüben.
1: Süß.
2: Genau.
1: Und warte, wir machen kurz hier den offiziellen Part fertig.
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0: Nicht ganz. Chris im Urlaub, aber Flo ist da. Und wir könnten Chris jetzt natürlich auch langfristig durch Peter ersetzen. Das wäre natürlich auch noch eine Option. Wir testen das jetzt gleich mal noch in den nächsten 2 Minuten. Aber ich bin mir gar nicht sicher, ob das so gut ist, dass er da ist. Denn ich kann mir vorstellen, dass das gleich für ordentlich Wirbel hier sorgen wird.
1: Ja, das glaube ich auch, weil Peter hat eine steile These mitgebracht. Du sagst, wir sollten im Verkehrsservice grundsätzlich aufhören, Blitzer zu melden, richtig?
2: Ganz genau.
1: Und warum ist das so?
2: Naja, es verleitet doch irgendwo so ein bisschen dazu, zu denken, ach, da vorne ist der Blitzer, da fahre ich vorsichtig, ansonsten ist der Weg frei.
1: Mhm.
2: Meine These ganz steil und ich höre sie jetzt schon aufschreien da draußen. Wer nicht in der Lage ist, darauf zu achten, dass die Zahl auf dem eigenen Tacho den Wert auf dem Schild nicht überschreitet, naja, der muss halt dafür bezahlen.
1: Ja, ja.
0: Wenn jetzt diese Blitzer nur an Unfallschwerpunkten stehen würden, was ja die Grundidee mal von dieser Geschichte war, dann würde ich ja vielleicht sogar recht geben. Wir wissen ja alle, dass diese Blitzer auch an Stellen stehen, wo sie eigentlich nur da sind, um ein bisschen Geld einzusammeln. Und dann finde ich das halt dann auch schon wieder ein bisschen schwierig, dass man das da unbedingt positioniert. Natürlich kann man immer ordentlich fahren. Du weißt selber, wie es ist. Manchmal macht es ja sogar Sinn, kurz mal
1: auf die Tube zu drücken.
0: Eine Gefahrensituation rauszukommen, um
2: das es macht mal Sinn,
0: einmal zu viel zu fahren.
2: Ja, okay, du sagst gerade, die stehen da, um Geld zu machen. Ja gut, okay, wenn du dich freiwillig an der Finanzierung der Stadt beteiligen möchtest, bitte gerne, fahr da durch. Gibt sogar ein Foto dafür.
1: Schwarz-weiß aber nur.
2: Also, na gut.
1: Ich würde grundsätzlich sagen, halt dich einfach ans Tempolimit, dann bist du sowieso fein raus.
0: Du bist doch safe eine, die regelmäßig geblitzt wird.
1: Ich bin in meinem ganzen Leben noch nie geblitzt worden.
0: Gut, du bist so jung, du hast ja erst 3 Wochen deinen Führerschein oder so wahrscheinlich.
1: Nee, ich habe den. Dieses Jahr habe ich 10-jähriges Jubiläum. Und ich bin einmal auf dem Motorrad angehalten worden, aber nur, weil mein Vordermann zu schnell gefahren ist. Deswegen musste ich quasi mitwarten kurz.
0: Ach so.
1: So, deswegen, ich bin fein raus, lass dich einmal nicht blitzen. Das ist meine These.
0: Ich würde sagen, es macht doch gar keinen Sinn, wenn wir zwei das entscheiden hier. Wir geben es einfach einmal weiter an die 0800 03 03 666. Du hast gehört, was Fahrlehrer Peter gesagt hat. Wie stehst du dazu? Würdest du das unterschreiben? Und hey, kein Thema. Wir stellen das Ding vielleicht morgen ein und du wirst nie wieder bei StarFM irgendwelche Blitzer gesagt bekommen. Ich glaube es irgendwie nicht, dass wir in die Richtung tendieren heute. Aber ich bin mal gespannt, was der Mob da draußen so wütend mit Mistgabeln zu sagen hat.

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1: Nö, aber mit Flo. Wunderschönen guten Morgen. Morgen. Willkommen hier bei StarFM. Chris, 3 Wochen im Urlaub, hat mir gestern auch wieder fleißig Biere geschickt.
2: Oh nein.
1: Das macht er jetzt, zieht er jetzt durch. Immer wenn er ein Bier trinkt, macht er ein Bild. Und ich, also nicht bei jedem einzelnen Bier. Ich kann mir nicht vorstellen, dass er gestern nur 2 Bier getrunken hat. Aber er schickt mir die immer fleißig. Und irgendwie ist das ja sogar ganz nett, weil er vermisst mich ja offensichtlich, sonst würde er das nicht tun.
2: Ja, so kann man es natürlich auch. Ich hätte jetzt gesagt, er will dich einfach neidisch machen mit boshaftem Gedankengut, aber du.
1: So stehst du zu unserer Freundschaft, ich merke das schon. Billy Talent, Devil on My Shoulder, das ist offensichtlich Flora und dann noch Those Damn Crows hier mit Dreaming. Hab einen wunderschönen Start rein in diesen Donnerstag.

0: Einen wunderschönen guten Morgen, mit den Kings of Leon hier im streitwütigen Breakfast Club. Da bricht natürlich gleich was über allen herein, das war ein bisschen abzusehen, nachdem wir Besuch heute Morgen schon sehr früh hatten und eine steile These gehört haben.
1: Ja, Fahrlehrer Peter, also er ist Fahrlehrer, er kennt sich theoretisch aus mit dem Thema, hat gesagt, ich möchte nicht oder ich finde es nicht mehr zeitgemäß, Blitzer im Radio anzusagen im Verkehrsservice.
2: Wer nicht in der Lage ist, darauf zu achten, dass die Zahl auf dem eigenen Tacho den Wert auf dem Schild nicht überschreitet, naja, der muss halt dafür bezahlen.
1: Und wie er auch schon selber festgestellt hat, bricht da natürlich direkt ein großer Streit hinein.
0: Und wir haben jetzt das nicht als Anlass genommen, ab sofort keine Blitzer mehr im Radio zu senden. Also wir kümmern uns immer um jeden einzelnen Hörer, dass wir ein bisschen zu weit gehen. Aber die Meinung mal dafür einzusammeln, finde ich schon richtig.
3: Schönen guten Morgen. Ist ganz mal ganz lustig, dass ein Hörer sowas ja, in die Runde wirft. Aber ich denke mal ganz ehrlich, es ist praktisch, bequem für uns alle zu hören, wo er steht. Aber die meisten von uns, ich sag mal so 75%, haben irgendwelche Hilfsmittel dabei, die auch vor Blitzer waren. Und deswegen sind wir einfach nur den anderen fair gegenüber, um halt ein bisschen Geld zu sparen. Und von der Sparte her ist ganz nett, die Anekdote mal von Peter zu in den Raum zu schmeißen. Aber ich denke mal, ihr werdet es weiterhin machen. Und von der Sparte her, es war eine lustige Sache von Peter. Aber die wird sich definitiv nicht durchringen, sondern ihr werdet wahrscheinlich weiterhin Blitzer melden und deswegen. Und ich werde trotzdem weiter im Blitzer melden, auch wenn ihr das nicht mehr wollt. Mach es dann trotzdem. Genau für Peter. Habt einen schönen Tag. Bleibt schön gesund. Und wir hören euch weiterhin. Tschüss.
1: Dankeschön, Stefan.
0: Stündlich wird der Blitzer durchgeben, egal ob es noch Verkehrsservice irgendwann gibt oder nicht, weil wir alle gar keine Autos mehr haben. Du, keine Ahnung, ich finde es ganz spannend, einfach mal drüber zu quatschen und weitere Meinungen einzusammeln.
1: Voll. Übrigens, 4 von 5 Autofahrern in Deutschland sind schon mehrmals geblitzt worden. Also es beschäftigt die Leute auf jeden Fall. Deswegen, was sagst du, soll man im Radio die Blitzer weitergeben, ja oder nein? 0800 0303 666, gerne mit deiner Meinung her.
0: Ich habe auch noch einen netten Blitzerfakt und der überrascht, glaube ich, wenig. 3/4 von allen Menschen, die geblitzt werden, sind
1: Männer.
0: Richtig.

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0: Moin, der Olli hier. Heute ist die Wahl für den Rollsmeister. Das sage ich mal ja, ziemlich einfach. Auch wenn Alice Cooper's Song natürlich richtig klasse ist, bin ich diesmal bei Wolfie und vote für Ghost. Hail Satan.
1: W oder F? Der Rausschmeißer-Song.
2: So. Ja, da versammeln wir uns, wir Teufelsanbeter. Nein, es geht heute um Bands, die kostümiert auftreten oder auch gerne mal geschminkt auftreten, die Rollen einnehmen auf der Bühne und die einfach mehr machen einfach als einfach nur Musik spielen, die Shows abliefern. Und da gab es über die Jahre ja ganz viele, kennst sicherlich als prominentestes Beispiel, aber natürlich passt da so ein Alice Cooper auch super rein.
3: Danke, das ist lieb. Aber wollen wir zuerst deinen Song hören? Weil
2: na gut, Ghost habe ich ins Rennen geschickt. Ghost weiter mit einem massiven Lauf. Und wir haben vorhin schon so die Hook vom Song von Year Zero gehört. Aber ich glaube, noch viel prägnanter ist eigentlich, wenn man nur das Intro hört, dann weiß man schon ganz genau, was einen als Rausschmeißer-Song erwartet.

0: Welt voller Tiara tragender Sänger, voller Gnome und hey, du kennst Ghost und ich habe so Bock auf den Song. Year Zero ist einer der besten Ghost-Songs und mit dem könntest du aus der Sendung rausgehen, wenn du für mich stimmst.
1: Aber jetzt haben wir eigentlich den ganzen Song schon gehört. Deswegen könntest du dich auch einfach dazu entscheiden, Alice Cooper und Elected in voller Länge zu hören. Und wenn du dir den Mann anschaust, dann wird jede Frau blass vor Neid. Bei den Smoky Eyes kann man einfach nicht mithalten. Deswegen, wenn es heute ums Thema Masken und Make-up geht, schicke ich Alice Cooper ins Rennen. Elected aus dem Jahr 1972, schon quasi ein richtig alter Schinken. Also liebe Classic Rock Fans, stimmt bitte für F unter der 0800 0303 666.
0: Mal schau dort noch, unabhängig von der Wahl, an Alice Cooper, einer der intelligentesten Musiker, glaube ich, die so rumspringen, die wir so haben. Immer eine Freude, ihn im Interview zu hören.

0: Einen wunderschönen guten Morgen mit Star FM Maximum Rock. Dein Radio ist an, das heißt, du bekommst guten Sound und du bekommst zumindest noch, auch immer noch aktuelle, nee, müssen wir neu machen, wir haben ja keine Blitzer. Weißt du, was eigentlich total Quatsch ist an diesem Thema?
1: Ja, in NRW und Sachsen haben wir ja die nicht.
0: Nee. Fällt mir nur gerade ein.
1: Hast recht.
0: Naja. Ignorieren wir jetzt, aber fällt mir nur gerade ein. Von der Formulierung kann man ja ein bisschen aufpassen. Man kann ja allgemein sagen, sollte man ansagen oder nicht. Ja. Und nicht, dass wir es nicht mehr tun. Dann haben wir die wieder abgeholt. Okay. Schönen guten Morgen hier. Star FM Maximum Rock im Radio mit richtig schönem Sound und mit einer richtig schönen Diskussion heute Morgen. Danke mal an die rege Beteiligung. Deine Meinung immer abgeben 0800 0303 666.
1: Und zwar stand heute Morgen Fahrlehrer Peter bei uns im Studio mit einer steilen These. Er hat nämlich gesagt, ach, diese Blitzermeldung im Radio, die kannst du eigentlich abschaffen.
2: Wer nicht in der Lage ist, darauf zu achten, dass die Zahl auf dem eigenen Tacho den Wert auf dem Schild nicht überschreitet, naja, der muss halt dafür bezahlen.
1: So nach dem Motto, selbst schuld. Aber es ist so, es kommen viele Nachrichten rein und viele Leute befürworten diese Blitzermeldung im Radio.
3: Einen wunderschönen guten Morgen, liebes Surf-M-Team. Könnt ihr auch bitte weiterhin das Wetter ansagen? Also ich habe jetzt nämlich keine Lust, früh morgens, wenn ich aufstehe, direkt mein Telefon in die Hand zu nehmen, alles durchzustöbern, wo stehen welche Blitzer, welches Wetter wird heute. Ich liebe es einfach, Radio zu hören beim Fertigmachen, in der Küche beim Kaffee kochen oder sonstiges. Ihr sagt mir, wie warm es wird, weiß ich, ob ich ein Jäckchen mitnehmen muss oder nicht. Ob es das lange oder das kurze Kleid wird. Also von daher, können wir bitte einfach mal Dinge so belassen, wie sie sind, wenn sie gut funktionieren? Also nochmal ganz, ganz lieben Dank an euch, dass ihr mich jeden Morgen so schön durch meine Morgenroutine begleitet.
1: Mein Hals ist ganz fettig, weil das geht runter wie Öl.
0: Ich hatte einfach gesagt, danke, das ist aber wirklich ein sehr schöner Ton. Mehr davon, 0800 0303 666, sollte man Blitzer im Radio durchgeben? Wir können das einfach mal durchsprechen und dann gucken wir mal, was künftig passiert hier.
1: Und das beschäftigt auch wirklich viele Leute, denn 4 von 5 Autofahrer in Deutschland sind schon mal geblitzt worden hierzulande. Also her mit deinen Infos.
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0: Nö, aber mit Wolfi und Flo.
1: Morgen.
0: Und mit uns beiden hast du noch die nächsten gut 2 Wochen dein Vergnügen. Chris, nämlich im Urlaub, ist noch im heimischen Gefilde und ich glaube, morgen steigt er ins Flugzeug und ist dann ganz weg.
1: Aber ist kein Problem, auch overseas kann er uns natürlich mit dabei haben, ganz handlich in die Hosentasche gesteckt und nicht, weil er immer ein Foto von uns beiden mit dabei hatte, sondern weil er die Starfam-App auf seinem Telefon hat.
0: Genau, egal wo du in den Sommerferien unterwegs bist, mit der App hast du den guten Sound immer da und auch so ein bisschen so ein Heimatgefühl so zwischendurch, so ist alles noch in Ordnung zu Hause, dann einfach mal wieder Radio anmachen. Ich finde schon, da bist du in irgendeinem fremden Land, alles ist anders und so, wenn man dann morgens aufsteht, Käffchen trinkt, nochmal so kurz 20, 30 Minuten einfach mal ein bisschen Radio von zu Hause. Ich finde, das erdet einen dann wieder mal zwischendurch bei den ganzen wilden Erlebnissen im Urlaub.
1: Das Gewohnte dabei haben. 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
0: Korn als nächstes.
1: Korn ist
0: also
1: diese Woche.
0: Ja. Nice. Hier ist ein Fallout Boy. Love from the Other Side. Hab einen ganz tollen Donnerstag. Mhm.

0: Guten Tag, meine Damen und Herren. Sonnenfinsternis über Europa, das bedeutete Ausnahmezustand am Himmel und auf der Erde. Millionen ließen sich auf ihrem Weg zu dem Spektakel weder von Staus noch von stundenlangen Wartezeiten noch von schlechten Wetterprognosen abschrecken. Über Saarbrücken, 12.29 Uhr, komplett schiebt sich der Mond vor die Sonne und es wird für Minuten finstere Nacht im Saarland. So klar wie hier war die schwarze Sonne längst nicht überall zu bewundern. Den Blick auf das Schauspiel versperrten vielerorts dichte Wolken. Andacht, Freudentränen, Jubelstürme. Wer die Finsternis verfolgen konnte, war hingerissen.
1: Also mal für die Jüngeren unter uns, was 1999 los war bei der totalen Sonnenfinsternis, das war absurd. Wie hast du das damals erlebt, Flo?
2: Ja, ich war wohlig warm im Bauch meiner Mutter und kann mich nicht dran erinnern.
1: Du warst noch gar nicht geboren.
2: Ich war noch nicht geboren. Ja,
1: danke fürs Altfühlen.
2: Erzähl mir, wie es war.
1: Es war krass, weil es war ja so eine richtig totale Sonnenfinsternis. Sprich nicht so eine Möchtegern, wo so irgendwie 20-30% irgendwie sich da der Schatten vor die Sonne gewölbt hat. Das war eine richtige Sonnenfinsternis. Und in jedem Magazin, früher hatte man ja noch Fernsehzeitungen und so weiter, überall waren diese kostenlosen Brillen drin. Dann der Handel war nicht ansatzweise in der Lage, das auszugleichen, was man da gerne gehabt hätte. Gigantisches Interesse. Also wenn man jemand eine Zeitmaschine finden würde, ja, fliegt zurück nach 99 und bringt so Brillen für eine Mark damals raus und wär's Multimillionär geworden. Das kann man sich gar nicht vorstellen. Die sind auf Hügel gefahren, da waren Menschenmassen überall und haben in den Himmel geguckt, wie die Sonne eben mal kurzzeitig sehr, sehr dunkel wurde. Und weil man eben diese Brillen nicht mehr bekommen hatte, fing man dann an, durch CDs zu gucken, weil da war so Gerüchte halber, soll das helfen. Dann Negativfilme, also damals gab es noch so richtige Filme, ja, so Dias und so. Danke. Und wenn du das negativ vors Auge gehalten hast, das hat aber alles nicht richtig funktioniert. Ich glaube, wenn man ein kleines Loch in so ein Papierkarton irgendwas reingemacht hat, das war besser, weil es nicht besonders gesund ist, wenn man da direkt in die Sonne guckt. Und jetzt das Ganze, nicht ganz total, aber fast total nächste Woche wieder.
2: Ja, meinst du denn jetzt dann 27 Jahre später, ist das immer noch so ein großes Thema wie damals?
1: Ich weiß es nicht. Es hat natürlich immer damit zu tun, wie groß so ein Thema von den Medien gemacht wird. Ich glaube, alle, die das damals miterlebt haben, sprich die etwas ältere Generation, die wird das schon, da werden die Erinnerungen hochkommen, wie es bei mir jetzt eben auch hochkommt und werden das nochmal zelebrieren nächste Woche Mittwoch, wenn es dann soweit ist. Ich glaube, so gegen 2015, 2030, je nachdem, wo du uns hörst, wird es dann soweit sein. Und dann haben wir immerhin so 80-90% Verdeckung der Sonne. Also sprich, das wird richtig dunkel werden.
2: Ich habe bisher in noch keinem Magazin so eine kostenlose Brille gesehen, aber ich habe gerade mal den Online-Versanddienstleister mit dem großen A gecheckt und dort müsstest du dann...
1: Du meinst Amazon.
2: Korrekt. Da müsstest du dann jetzt bestellen, damit sie noch pünktlich ankommen. Einige sind auch schon ausverkauft, also wenn du noch gucken möchtest, dann solltest du jetzt zuschlagen.
1: Also sehr verrückt auf jeden Fall, was damals los war 1999 bei der letzten totalen Sonnenfinsternis. Jetzt nicht ganz, aber zumindest einigermaßen totale, die dann nächste Woche Mittwoch stattfindet. Mal gucken, ob es diesen großen Hype geben wird, ob wieder Menschenmassen auf irgendwie zusammenkommen. Das Problem letztes Mal war 99, in weiten Teilen von Deutschland war es einfach bewölkt. Sprich, das überhaupt nichts. Ich weiß auch da, wo ich war, Riesenaufregung wochenlang. Ich war ja auch noch relativ jung und dann war es halt bewölkt und du hast halt nichts gesehen und alles umsonst.
2: Wir sind gespannt auf nächste Woche.

0: Yellow Card mit Bedroom Posters und mal gucken, ob in deinem Schlafzimmer auch bald ein Poster von Ice Cream Man hängt. Wow, Überleitungskönig.
1: Wow. 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
2: Ja, wir schicken dich ins Kino heute. Der Film heißt Ice Cream Man. Hört sich erstmal nach einem netten, freundlichen Kinderfilm an, aber falsch gedacht. Es ist blanker Horror, der dich da heute erwartet.
0: Ich habe den Trailer mir angeguckt und es gibt Kritik zum Trailer, denn bei dem Trailer kommt so nach 2 Minuten Warnung. Dieser Film enthält explizite Inhalte. Oh. Und die 2 Minuten davor sieht man halt schon relativ heftige Szenen. Also ich weiß nicht genau, um was es geht, aber man sieht einfach so einen Eisverkäufer und wenn die Kinder von dem Eis essen, dann werden die zu mordenden Bestien und töten alles, was um sich rumrennt. Ich glaube, das ist grob der Inhalt.
2: Das ist grob zusammengefasst, worum es geht. FSK 18 hat der Film auch, also kannst deine Kinder leider nicht heute Abend mit ins Kino nehmen. Aber ich weiß, dass unsere Maximum Rocker tendenziell große Horrorfans sind. Deswegen könnte ich mir vorstellen, dass die... Guckst du auch schon wieder in den Trailer gerade?
0: Ja, ich gucke den zum zweiten Mal und ist schon hart. Also ich finde, der wirkt wahnsinnig hart, weil eben Kinder die Protagonisten sind. Ja. Weißt du? Das macht irgendwie was.
2: Was ich ulkig finde, dass der Ice Cream Man selber gar nichts sagen muss. Der ist, der hat keinen Text. Natürlich für einen Schauspieler eine einfache Rolle gewesen dann an der Stelle.
0: Also, ich glaube, mir könnte der gefallen, wenn ich mir den Trailer so angucke.
2: Also wenn auch du auf blutige, gruselige Filme stehst, dann ist heute genau der richtige Abend für dich. Ich werde mich vom Kino sehr weit fernhalten, aber du als Movistar-Kritiker bist natürlich gefragt, deswegen melde dich jetzt 0800 0303 666 eine Nachricht mit Schleck. Und dann bist du vielleicht heute Abend dabei.
0: Ich stelle mir die Situation aber auch lustig vor, wenn da so eine Familie denkt, ach komm, wir gucken mal, was für neue Trailer so rauskommen. Dann gehst du auf diese üblichen Trailer-Seiten. Ach, Ice Cream Man, mal gucken, Hans-Josef Junior, ob das nicht was für uns ist. Und dann siehst du diesen Trailer.
2: Hans-Josef ist der erste Name, der dir bei Kindernamen eingefallen ist?
0: Ich dachte, als ich es ausgesprochen habe, das geht in eine ganz falsche Richtung. Deswegen habe ich noch schnell einen Junior dahinter gesetzt.
2: Ach so, vielen Dank. Naja, melde dich 0800 0303 666 fürs Kino heute Abend.
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Und damit sorgen sie auch in der Star FM Playlist für Aufsehen. Rattle the Cage.

0: So, F oder W, heute wird's spannend. Ich glaube, da wird ganz schön knapp werden. Aber ich bin für W, für Ghost. Ich bin echt gespannt, wie es heute ausgeht. Euer Lucky,
1: W
0: ciao.
1: oder F, der Rausschmeißersong.
2: Tja, ich würde sagen, Lucky hat da bisher zumindest einen ganz guten Riecher und schlägt sich auf der Seite der Masse. Auch wenn das Spiel natürlich noch offen ist, du entscheidest den Rausschmeißersong, entscheidest, welcher Song am Ende der Show läuft. Ganz einfach per 0800 03 036. Du kriegst auch keine Sprachnachricht schicken, warum du den einen oder den anderen Track besser findest. Und das Thema heute von Flo gewählt. Hobbypsychologen könnten jetzt munter drauf losschießen, warum. Maskierte Musiker.
3: Ja, oder geschminkte Musiker. Das würde ich jetzt beides in die
2: Gilt auch.
3: Kategorie zählen. Deswegen habe ich mich auch für Alice Cooper und Electric geschrieben, weil bei dem Augen-Make-up, puh.

0: vom Album Billion Dollar Babies aus dem Jahr 1972. Und so wie der geschminkt ist, da weiß ich nicht, wie man nicht für den stimmen könnte. Aber Lucky hatte tatsächlich bisher wirklich eine ganz gute Nase, denn wir sind echt nah beieinander.
1: Ich würde dich gerne mitnehmen in eine Welt voller Roben, Masken, namenloser Ghule und einen Tiara-tragenden Frontmann. Ich würde dich gerne entführen in die Welt von Ghost. Und wenn es um maskierte und geschminkte Musiker geht, ich meine, wer Ghost mal live erlebt hat, das ist eine geile Show. Das ist vielleicht nicht mehr so der Metal, der mal da gewesen sein könnte, aber es macht trotzdem Riesenspaß, gerade bei Songs wie Year Zero. Heute.
0: Ja, grundsätzlich verfolge ich ja den Ansatz, egal wie die Bühnenshow ist, Hauptsache die Musik ist gut.
1: Ja, aber man, ich find, auch bei Alice Cooper gehört es ja dazu, die Show. Was wäre eine Alice Cooper Show ohne Guillotine und ohne die Anaconda und so weiter und so fort? Also, ich glaube, das passt schon beides zusammen.
0: Du hast recht. Also, stimm ab 0800 0303 666. Mit welchem Song sollen wir die Sendung beenden?
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1: Nö, aber mit Wolfi und Flo. Morgen. Einen wunderschönen Donnerstag. Chris ist im Urlaub, 3 Wochen weg. Und wie mir vorhin gesagt wurde, hätte ich das heute häufiger erwähnt, als in den kompletten 3 Wochen er mich, als ich nicht da war. War das so,
0: Flo? Tut das weh, Wolfi?
1: Vielleicht ein bisschen?
0: Leicht feuchte Augen sehe ich da. Oh nein. Wir haben dich wahnsinnig vermisst.
1: Ich werde diesen Namen nicht mehr in den Mund nehmen. Alter Bridge jetzt. Open Your Eyes. Und dann The Banjos Song von Mumford & Sons. Hab einen schönen Donnerstag. Alle da draußen bis auf. Wie ist der Typ nochmal?
0: Wie hieß er noch gleich?

0: Also, ich wusste ja, was da auf uns zukommt, nachdem ich wusste, was wir heute anstoßen werden. Aber es ist schon immer wieder spannend, sobald es auch nur ansatzweise um das Thema Straße geht oder was auf der Straße passiert, dann geht's hier immer unfassbar ab und alle melden sich auf der 0800 030 3666.
1: Ja, im Postfach ist ordentlich was los, denn Verlierer Peter war heute Morgen im Studio und hat eine ganz schöne Diskussion losgetreten. Er hat nämlich behauptet, ey, diese Blitzermeldung im Radio, die braucht kein Schwein mehr.
2: Wer nicht in der Lage ist, darauf zu achten, dass die Zahl auf dem eigenen Tacho den Wert auf dem Schild nicht überschreitet, naja, der muss halt dafür bezahlen.
1: So, und die Hörer melden sich.
3: Ja, guten Morgen, der Stefan hier. Also zu eurem Blitzerthema bin ich auf jeden Fall auch dafür. Dann könnt ihr lieber einen guten Warnhinweis, vor allem, dass man halt vor Schulen sich bitte an die Geschwindigkeit halten soll. Erstmal bringt es in der Stadt sowieso nichts, da jetzt schnell zu fahren, weil du kommst immer schneller voran, das sehe ich jeden Morgen. Und wie er schon gesagt hat, man kann sich an die Geschwindigkeit halten, die ist für jeder für sich selbst verantwortlich. Und ganz ehrlich, wenn irgendeiner meint, er muss von einer Schule oder einem Kindergarten vorbeirasen, dann könnte ihm sowieso der Führerschein abgenommen.
0: Also ich glaube, bei dem Thema sind wir uns alle einig, deswegen geben wir ja auch keine Blitzer durch, die an Schulen oder ähnlichen Geschichten stehen. Und bei allem anderen wird fleißig diskutiert, weil halt eben nicht jeder Blitzer an einer wirklichen Gefahrenstelle steht und da fühlen sich manche einfach schon einfach abgezockt.
1: Gibt aber auch noch die Gegenseite.
4: Moin, der Soundparty Christoph. Ja, also Blitzermeldungen gehören einfach dazu und Verkehrsmeldungen auch. Auch wenn wir heutzutage alle die entsprechenden Apps haben, ist doch egal. Da hat doch jeder eine Wetter-App drauf, wie Wolfi sagt. Und trotzdem hören wir gerne den Wetterbericht aus dem Radio. Wir haben auch alle die Tagesschau-App oder sonst was drauf und hören trotzdem gerne eure Nachrichten. Und wir können ja auch die Channels von euch hören, aber nee, machen wir nicht. Wir hören den Live-Radio-Stream, weil wir wollen euch ja hören. So ist es eben. Und deswegen muss das alles auch weiter so laufen. Ich wünsche euch einen wunderschönen kleinen Freitag.
1: Schon wieder so einen fettigen Hals auf einmal.
0: Kann man stehen lassen. 0800 0303 666. Wer noch eine Meinung hat, immer her damit. Wir freuen uns über jeden, der sich meldet.

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0: Sum 41, du hast Star FM Maximum Rock, einen wunderschönen Donnerstag.
1: Morgen.
0: Es ist nicht mehr lang hin. Nächste Woche Mittwoch findet ein eventuelles Spektakel statt. Ich kann noch nicht einschätzen, wie viele Leute auf den Hype-Train aufspringen oder nicht. 99. Bei der letzten totalen Sonnenfinsternis war Ausnahmezustand in Deutschland angesagt. Und wie wir mitbekommen haben, nicht nur bei mir in meinem Umfeld.
1: Ja, wir haben auf jeden Fall ordentlich die Nostalgiekeule geschürt, kann man sagen.
2: Ja, guten Morgen, ihr Lieben. Die Franzi hier. Eben kam der Beitrag zur Sonnenfinsternis 99. Und ja, ich habe mich gerade so zurückversetzt in meine Jugend. Wir sind damals 19 Jahre jung mit einem klapprigen Suzuki Swift nachts um 4 Richtung, ich glaube, es war Karlsruhe oder Kaiserslautern, frag mich nicht, über Kasseler Berge und so weiter und so fort gejuckelt, haben noch beinahe um 12 Uhr kurz vor dem Showdown einen Acker in Brand gesteckt, weil der Auspuff so heiß war. Es war göttlich. Ich hab's geliebt. Danke für die Review und ich wünsche euch einen wunderschönen Tag und alles Liebe. Bis dahin. Tschüss.
1: Dankeschön. Ja, wir haben auch jede Menge Fotos gekriegt von Leuten, die diese Brillen tatsächlich noch aufbewahrt haben. 27 Jahre, das finde ich richtig toll.
0: Da merkt man mal, wie einschneidend das Erlebnis für viele war damals, 1999. Du hast es damals noch nicht mitbekommen, du warst noch, ja, noch nicht mal ein Gedanke, wenn wir ehrlich sind. Mal gucken, ich kann nicht einschätzen, ob das wieder so einen Hype gibt nächste Woche. Ich behaupte mal, die das damals miterlebt haben, für die wird das was Besonderes sein. Und vielleicht lassen sich ein paar anstecken. Mal gucken, nächste Woche Mittwoch am Abend ist es soweit. Irgendwann zwischen 8 und 9, je nachdem, wo du uns hörst. Und mein Gott, hoffen wir einfach mal auf schönes Wetter und dann gucken wir es uns an. Und hoffen wir, dass das Wetter besser ist als 99, denn da war es meist bewölkt.
1: Naja, kommen wir von einem einschneidenden Erlebnis zum nächsten.
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0: Deine Stimme ist gar nicht mehr so positiv, was ist denn los?
1: Ja, ich habe zwischenzeitlich eine große Aufholjagd gestartet, aber ganz gereicht hat es für Alice Cooper dann letzten Endes leider nicht.
0: Thema heute, Bands und Musiker, die sich schminken, die sich maskieren, die auch ein bisschen Show einfach auf der Bühne machen. Und am Ende wolltest du als Rausschmeißersong Ghost hören. Immer noch wahnsinnig angesagt, super sympathisch, was da abgeliefert wird. Viele Fans, die das Spektakel schon gesehen haben. Und ja, du wolltest diesen Song hier hören. Einer der besten von Ghost, einer der meistgespielten von Ghost. Und ich finde, einer der Songs, die Ghost mit am besten definiert. Das Ding heißt Year Zero. Hier ist dein Song.

0: ist schon eine geile Nummer und ich fände, dass dieser Song, dieses Ghost-Feeling einfach wunderbar rüberbringt. Year Zero von Ghost, dein Rausschmeißer-Song von dir bestimmt und gewählt. Den wolltest du heute hören und wir haben geliefert.
1: Wenn du noch mehr mitbestimmen möchtest, dann schick doch mal einen Vorschlag an Kategorien, die wir noch abarbeiten könnten bei W oder C, W oder F beim Rausschmeißer-Song. Gerne auch an die 0800 0303666, nachdem Wolfi ja heute mit den Masken und dem Make-up gar nicht so zufrieden war.
0: Wir haben morgen Internationalen Tag des Bieres. Mal gucken, ob wir den nehmen oder ob wir noch was Schlaueres finden für morgen. Du wirst es hören. Wir hören uns wieder ab kurz nach fünf.
1: Wir haben natürlich aufgrund des Internationalen Tag des Champagners, der auch diese Woche war, Getränke gesprochen. Also mal schauen. Schick einfach gerne Vorschläge her und dann schauen wir, wie wir es morgen machen.
0: Viel Spaß mit der Burner, mit Star FM at Work. Bis denn.
1: Bis morgen.
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5: Einen schönen Vormittag. Ja, Rolfi und Flo schwitzen jetzt woanders. Ich übernehme hier im Studio. Ich bin die Burner. Schön, dass du mit dabei bist. Ich habe gleich Maximum Rock aus Münster. Die Edgeblocks mit Leave Me Alone. Dann einer der größten Rock-Klassiker. Queen und We Are The Champions. Der geht raus an alle Eltern, die jetzt in den Sommerferien die Stellung halten. Und das sind Daughtry mit No Surprise. Ich wünsche dir einen schönen Donnerstag.

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0: aktueller Maximum Rock von Shinedown, Young Again, hier bei Starfam. Ja, Young Again, ich glaube, das wären insgeheim die Herren von KISS auch gern nochmal. Offiziell sind KISS ja seit Dezember 2023 aufgelöst, aber so ganz loslassen können sie ihre Band nicht. Hier und da gibt es immer wieder mal spezielle Events, bei denen dann KISS-Mitglieder auch auftauchen und dann auch sogar ein paar Songs spielen. Und für Oktober ist jetzt so ein Fan-Event bei uns in Deutschland in Düsseldorf angekündigt. Am 30. Oktober in der Mitsubishi Electric Hall. Gitarrist Tommy Thayer wird da sein, spielt ein paar Songs dann auch mit der KISS Forever Band. Außerdem gibt's Autogramme, Fotos mit der Band. Klar, was man halt so macht bei einem Fan-Event. Doro Pesch, die Metal Queen, ist übrigens auch Teil dieser großen Fanfeier und wird dann beim musikalischen Finale gemeinsam mit Tommy Thayer und der KISS Forever Band auftreten. Also, wenn du dahin magst, das Ganze steigt am 30. August in der Mitsubishi Electric Hall in Düsseldorf und der Vorverkauf, der startet kommenden Dienstag am 11. August.
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gibt ja so Bands, jeder kennt den einen Song, aber ich habe noch nie ein Goo Goo Dolls Bandshirt gesehen. Aber Iris, ich glaube wirklich, jeder kann diese Nummer mitsingen. Ist auch einfach ein wunderschöner Song. Ende der 90er erschienen. 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
7: Ich bin Ivana. Schön, dass du dabei bist an diesem Donnerstagvormittag. Und ich habe gleich die Dire Straits mit Walk of Life. Ich weiß nicht, wie es dir geht. Bei mir sorgt der Song immer für gute Laune. Ja, den gibt's gleich nach Green Day mit Know Your Enemy. Der galoppiert schön nach vorne auf dem Weg ins Wochenende. Darf man, finde ich, Donnerstagvormittag schon mal hinschieben.

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Time. Kann ich dir uneingeschränkt weiterempfehlen. Eine meiner Lieblingsbands, die Interrupters und She's Kerosene hier bei StarFM Maximum Rock. Ich muss jetzt nochmal ein Thema aufgreifen, das mich seit Tagen nicht mehr loslässt. Ich war neulich bei einer Freundin und die wiederum habe ich gebeten, mir einen Kontakt weiterzuleiten von einer anderen Freundin. Den hat sie mir auch geschickt. Und ich musste so lachen, weil da stand dann Zitronen-Rosi. Und sie wusste nicht, dass das so weitergeleitet wird, wie es bei ihr eben in den Kontakten abgespeichert ist. Ja, Zitronen-Rosi, das ist so ein Insider irgendwie zwischen den beiden. Es checkt halt sonst auch niemand. Jedenfalls kam da bei uns beiden die Frage auf, warum speichert man jemanden eigentlich nicht mit dem richtigen Namen in den Kontakten ab? Also ich zum Beispiel mache das, weil ich sonst komplett den Überblick verliere. Wenn ich da jedem irgendeinen Spitznamen gebe, dann ja, weiß ich halt auch nicht mehr, wen habe ich denn da eigentlich abgespeichert. Ich habe das neulich schon mal hier in der Sendung bei StarFM at Work erzählt, habe mit Thomas darüber geredet und seitdem kommen halt immer wieder Nachrichten rein zu dem Thema und ich finde es so lustig einfach. Und ich finde es vor allem auch spannend, was du teils da für Systeme entwickelt hast.

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0: 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Ozzy Osbourne hier, was darf am Maximum Rock. Die deutschen Vinylcharts für Juli sind da. Ja, und es ist keine große Überraschung, wer da ganz vorne steht. Die Rolling Stones auf der 1. Kein Album wurde also im vergangenen Monat häufiger auf Platte gekauft als Foreign Tongues. Du fandest die Platte aber auch wirklich sensationell.
1: Die Platte hat Power von vorne bis hinten.
2: Das neue Album, fett, satt, laut, Stones at its best.
1: Absolut geil.
2: Jede Menge Rock'n'Roll, Gitarrenriffs, wo man sofort erkennt, da sind die Stones am Machen.
0: Für die Stones ist es jetzt das 7. Mal, dass sie an der Spitze der deutschen Vinylcharts stehen. Damit sind sie jetzt alleinige Rekordhalter, also wieder mal ein Rekord, den die Stones in ihrer über 60-jährigen Geschichte prägen oder halten. Zuvor haben sie sich den Spitzenplatz mit Taylor Swift übrigens geteilt, die nur 6-mal auf Platz 1 stand. Du hörst die Stones gleich hier bei mir bei Star FM at Work mit einer ihrer neuen Songs vom neuen Album Foreign Tongues mit In the Stars. Vorher noch aus den 90ern, Ugly Kid Show, Everything About You, und hier sind All Time Low. 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
11: Eine Stunde haben wir noch zusammen hier an deinem Donnerstag. Ja, mittlerweile Nachmittag. Kurz vor zwei. Ich bin die Burner. Schön, dass du mit dabei bist. Ich versorge dich mit Maximum Rock. Da habe ich gleich eine schöne 6-Minuten-Nummer von Aerosmith dabei. Living on the Edge vom legendären Get a Grip-Album. 93 erschienen. Ja, und aus den 2000ern. My Chemical Romance. Welcome to the Black Parade.

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13: Na dann rein in den Donnerstagnachmittag. Ab jetzt wieder mit der Star FM Rush Hour. Schön, dass du mit am Start bist. Mein Name ist A und ich sehe hier gerade richtig, richtig fette Gaming News. Ich bin ein bisschen aufgeregt. Denn vielleicht kommt heute der dritte Trailer zu GTA 6. Das will zumindest ein Insider wissen und vielleicht kommt er also heute Abend. Ich habe das für dich im Blick. Dazu gibt's Maximum Rock hier in deiner Rush Hour. Gleich die Manfred Manns Earth Band mit Blinded by the Light. Und hier sind die Red Hot Chili Peppers mit Can't Stop.

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0: Boah, ganz ehrlich, jetzt so ein leckeres Eis am Donnerstagnachmittag. Ich würde mich sehr über so ein Pistazieneis freuen.
1: Dubai-Schokolade-Eis. Hört sich sehr gut an. Und was meinst du, was ich als Kind immer gerannt bin, wenn der Eiscremewagen angekommen ist und genau so eine Melodie gespielt hat?

0: Landeslotterhaus hängen ja gerade echt ein bisschen zurück in den Star-FM-Hörercharts, in den Rock Top 30, aktuell auf Platz 30 mit ihrer Single Fix This Crack vom neuen Album Changes. Morgen ab 16.45 Uhr gibt's die nächsten Rockcharts und du kannst jetzt noch abstimmen in der Star-FM Rock-App und auf starfm.de.
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0: Und da komme ich gleich mal mit krassen News für alle Tool-Fans um die Ecke. Also, naja, was heißt News? Vielleicht gibt's da bald News, denn vielleicht kommt bald ein neues Album von Tool. Das erste Album seit 7 langen Jahren. Ja, und da wird's so ein bisschen kryptisch, denn der Hinweis darauf, dass die Band an neuen Songs arbeitet, kam von Tony Levin, dem Bassisten der Supergroup Beats, in der eigentlich ja auch Tool-Schlagzeuger Danny Carey spielt. Jedenfalls hat Tony bei Facebook angemerkt, dass Danny auf der kommenden US-Tour von Beat nicht dabei sein wird. Danny habe nämlich Verpflichtungen bei Tool. Und wir haben uns heute Morgen im Star-FM-Team unterhalten und dachten uns, hä? Welche Verpflichtungen denn? Konzerte sind auf jeden Fall noch nicht angekündigt, also vielleicht steht die Band ja im Studio, wer weiß das schon. Wir halten dich auf jeden Fall in der Hinsicht auf dem Laufenden. Und noch mehr Rock-News für dich immer in unserer Star-FM-Rock-App.

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10: Na, arbeitest du an diesem Donnerstag auch ganz fleißig fürs nächste Wochenende oder auch für den nächsten Urlaub? Naja, dann kommt hier auf jeden Fall der passende Soundtrack in der Rush Hour. Gleich für dich nämlich Loverboy mit Working for the Weekend nach Bullet for My Valentine und All These Things I Hate Revolve Around Me. Schöner Song.

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0: Maximum Rock am Donnerstag hier in deiner Rush Hour und ich bin wirklich sehr, sehr dankbar über jeden hilfreichen Tipp aus unserer Community, denn ich gehe bald in meinen Urlaub und ich habe mir den Plan gemacht, ich möchte gerne mit meinem Deutschland-Ticket durch die Gegend düsen, aber mir fehlt noch so ein bisschen die Reiseroute und deswegen habe ich dich gefragt, hast du gute Erfahrungen mit dem Deutschland-Ticket gemacht? Wo darf es denn hingehen, Daniela?
1: Ich selber hab's leider nicht, aber ich glaube, Ostsee ist immer eine geile Sache, eine Reise wert. Allerdings auch hochfrequentiert, dementsprechend frühzeitig sich wahrscheinlich eine Verbindung raussuchen, also auch tagsüber. Und ich hoffe, dass ich auf alle Fälle einen Sitzplatz reserviere. Das ist, glaube ich, A und O. Genug zu trinken, damit man sich an Bord nicht, glaube ich, das letzte Hemd verkaufen muss, um was zu trinken, falls wir denn was haben bei der Deutschen Bahn. Ja, ansonsten für eine Unterkunft sorgen oder halt auf gutes Wetter hoffen und Campingausrüstung, wa?
0: Ich bin das Wochenende erst die Strecke nach Hamburg gefahren und naja, da hatte ich ehrlich gesagt ein bisschen Schiss, in der Nacht auf dem Rückweg zu stranden, weil der Umstiegbahnhof, der hieß Holthusen und ich sag dir, das war wirklich mitten in der Pampa. Es wäre der letzte Zug gewesen, der zurückfährt in meine Heimat und hätte ich den verpasst, naja, ich wäre da wirklich mit meinem Kollegen Frank aus der Musikredaktion gestrandet und über Holthusen, über diesen Umstiegsbahnhof, da wird sich auch schon im Netz lustig gemacht.
2: Wenn man auf die raffinierte Idee kommt, mit dem Deutschland-Ticket von Berlin nach Hamburg zu fahren, muss man zwangsweise in Holthusen umsteigen. Der Bahnhof Holthusen zeichnet sich nämlich durch folgende Merkmale als perfekten Umsteigebahnhof aus. Der Bahnhof ist extrem groß, da passen super viele Menschen drauf. Nicht. Es gibt super viele Möglichkeiten, um sich so unter Dach hinzustellen, falls es im Strömen regnet. Nicht. Es gibt Getränkeautomaten.
0: Nicht.
2: Es gibt WCs, auf die man gehen kann, falls man auf Toilette muss im Notfall.
0: Nicht.
2: Nicht. Und falls einem langweilig ist oder falls man mal irgendwie mit irgendjemandem telefonieren muss, was wichtig sein könnte, gibt es dort hervorragendes Internet? Nicht. Ich kann gutem Gewissen sagen, Holthusen ist das größte Drecksloch auf diesem Planeten.
0: Also, hast du eine gute Route für mich mit dem Deutschland-Ticket? Wenn möglich nicht über Holthusen, dann schick mir mal eine Sprachnachricht. 0800 0303 666.

0: Fall Out Boy und Centuries am Donnerstag hier in deiner Rush Hour. 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

Oasis am Donnerstag hier in deiner Rush Hour. Und ich muss mal eben für die richtige Stimmung sorgen. Eine Sekunde. Ah, das klingt schon viel besser, denn ich habe eine schöne Neuvorstellung für die Star FM Rock Top 30. Die gibt's ja morgen wieder ab 16.45 Uhr. Und da geht's jetzt zurück in die Südstaaten von Amerika, und zwar nach Nashville. Da kommt Tim Montana her. Und Tim Montana, der hat letzte Woche erst sein neues Album Entire State auf Tim Montana veröffentlicht. Ein echt abwechslungsreiches Album. Ich habe da schon mal so ein bisschen quer gehört. Es gibt eine geile Mischung aus Southern Rock, ein bisschen Grunge, aber auch schöner Country Rock. Auf dem neuen Album sind 16 Songs zu hören. Unter anderem haben da zum Beispiel auch Billy F. Gibbons von ZZ Top mitgemacht oder auch Jerry Cantrell von Alice in Chains. Und die neue Single Break Me Down, die kommt als Neuvorstellung in die Charts. Gibt's jetzt für dich, und ich bin sehr gespannt, wie sich dieser Song morgen in den Charts platzieren wird. Ab 16.45 Uhr wissen wir mehr.

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6: Ein Blick in den Sendeplan verrät mir, gleich wird hier lautstark mitgesungen. Jetzt gibt's für dich Volbeat mit For Evict, Musky, For Evict. Na gut, die Jungs von Volbeat können das viel besser und hier sind sie für dich. Man.

0: Einen schönen Donnerstagabend in deiner Rush Hour. Und was wäre ich ohne unsere Maximum Rocker?
1: Ey, du süße Motte. Ja, mit dem Deutschland-Ticket. Ey, ich kann dir nur empfehlen, geh mal ein bisschen wandern. Geh mal auf den Berg kraxeln. Und da ist die Sächsische Schweiz natürlich prädestiniert für. Also wirklich jetzt. Die Sächsische Schweiz kann ich immer nur empfehlen. Richtig cool, macht richtig Spaß. Und du hast einen tollen Überblick über alles. Und ist geil. Ich feiere das. Alles Liebe. Rockige Grüße, ja?
0: Ciao. Jo, Matthias, das ist ein richtig, richtig hilfreicher Tipp. Den habe ich mir sofort notiert. Sächsische Schweiz, da könnte ich ja hinfahren mit meinem Deutschland-Ticket. Und Katrin, du hast auch eine Empfehlung.
2: Hallo, ey. Also ich fahre zwar nicht mit diesem Deutschland-Ticket, bin aber auch mal so spontan unterwegs, allerdings immer nur über Tag. Aber ich schicke dir mal eine kopierte Seite, die hat ganz tolle Ideen, wo man hinfahren kann, was das kostet, was die besten Hotels sind, wo man toll essen kann. Vielleicht findest du da ja eine Anregung. Schöne Grüße, Katrin.
0: Ja, mega. Da gucke ich gleich mal in unseren Chatverlauf. Schau ich mir an. Dankeschön für diese großartigen Tipps. Ich möchte nämlich in meinen Sommerferien mit dem Deutschland-Ticket durch Deutschland düsen. Und wenn du eine coole Strecke kennst, dann berichte mir davon. Schick mir gerne Sprachnachricht 0800 0303 666. Ich bin über jeden Tipp sehr, sehr dankbar.

0: Bring Me The Horizon und Avalanche am Donnerstag hier in deiner Rush Hour. Der Song, der dudelt jetzt noch ein paar Sekunden und da kann ich dich ja mal fragen, sag mal, wie lief's denn heute? Bist du zufrieden oder denkst du dir gerade, na, das Business, das könnte echt ein bisschen besser laufen?
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Die dritte Single vom neuen Nothing But Thieves Album Stray Dogs, das ja im September erscheint. Und ich bin sehr, sehr gespannt, was du zu Baby Cool Evelyn sagst. Das waren die Nothing But Thieves und du kannst gerne mal eine Sprachnachricht schicken. 0800 0303 666.

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6: Hat da jemand Feierabend gesagt? Naja, nee, noch nicht ganz. Letzte Stunde Star FM Rush-Hour steht jetzt an. Mein Name ist A, schön, dass du immer noch mit am Start bist. Du kannst auch gerne dranbleiben. Ab 19.45 Uhr geht's hier nämlich weiter mit dem Hellraiser mit dem Keck. Das wird auch schön hart und schön heftig. Gleich für dich hier in der Rush-Hour, Skunk and Nancy, Hedonism. Und hier sind Manu Diao mit Frustration.

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0: Harter Maximum Rock von System of a Down. Das war Toxicity hier am Donnerstagabend in deiner Rush Hour. Und ich bin wirklich hart begeistert von unseren Maximum Rockern.
1: Liebe A, wie du günstiger in den Urlaub kannst, nutzt doch einfach die Jugendherbergen. Die kann jeder nutzen, egal wie alt er ist.
0: Oh.
1: Und da kannst du günstig manchmal auch Einzelzimmer kriegen. Aber sonst halt auch Doppelzimmer. Da musst du vorher mal nachgucken. Und die sind ja nicht so teuer, wie als wenn du in ein Hotel gehst oder in irgendwas anderes. Oder Airbnb nutzen. Aber was schon ziemlich cool ist, ist halt, dass wirklich jeder Jugendherbergen benutzen kann. Also es gibt da tatsächlich auch einen Pass, den man sich kaufen kann, so ein Jahrespass, da kannst du alle nutzen irgendwie und das ist auf jeden Fall was ganz Spannendes, wenn man alleine ist oder halt auch mit der Familie, kann man das alles günstig nutzen. Mach dich da mal ein bisschen schlau. Liebe Grüße.
0: Ja, ich mache mich auf jeden Fall schlau. Ich wusste gar nicht, dass man Jugendherbergen auch über 20 nutzen darf. Elli, richtig guter Tipp. Und vielleicht hast du auch noch einen kleinen Spartipp für meinen Urlaub. Dann schick mir mal eine Sprachnachricht. 0800 0303 666.

Brandneuer Sound aus dem Schwabenländle, Defender aus Balingen waren das eben für dich hier bei Star FM Hellraiser und zwar mit ihrer aktuellen Single Follow the Flame. Gefällt mir richtig gut, erinnert so ein bisschen an früher Halloween, muss ich sagen. Also melodisch, aber nicht kitschig, flotte Nummer, doch macht auf jeden Fall Bock auf mehr und mehr kommt auch. Denn Defender kündigen mit Follow the Flame quasi auch direkt ihr zweites Album an. Das kommt dann am 6. November und trägt den Titel Titans of Fire. Bin ich auch schon sehr gespannt drauf, fand auch die erste Scheibe Dying to Live ziemlich cool von Defender. Mal schauen, ob die Jungs dann mit dem zweiten Album dran anknüpfen können. Im November sind wir dann auf jeden Fall schlauer. Ja, und ebenfalls ein neues Album in der Pipeline haben die Essener Shooting Stars von The Night Eternal. Die bringen in zwei Wochen nämlich ihr inzwischen drittes Album Cold Velvet über Metal Blade Records raus. Zwei Songs haben The Night Eternal aus dem Album schon veröffentlicht. Der dritte, The Veins of Time, der ist jetzt die Tage ebenfalls rausgekommen. Und ich muss sagen, ich bin ziemlich gespannt auf das Album, so auf den Gesamtsound, auf den Gesamteindruck. Weil ich habe so ein bisschen das Gefühl, dass so der Härtegrad ein bisschen zurückgefahren worden ist. Und dass man auf Cold Velvet jetzt nochmal so ein bisschen mehr noch auf Melancholie und Atmosphäre setzt, was ja bei den Vorgängerplatten auch schon ziemlich stark vertreten war, was ich auch überhaupt nicht schlecht finde, gefallen mir sehr, sehr gut die drei Vorab-Songs und bin dann eben, wie gesagt, gespannt, wie das dann im Albumkontext alles wirkt. Also alles richtig fein bisher, neuer Song ist auch richtig nice und den hören wir jetzt hier gemeinsam bei Star FM Hellraiser, das sind The Night Eternal mit The Veins of Time.

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absoluter Klassiker der Metal-Geschichte, Megadeth, hier bei Star FM Hellraiser mit dem Titeltrack von ihrem legendären zweiten Album Peace Sells But Who's Buying. Und die Nummer, die darf natürlich auf keinem Megadeth

Halloween hier bei Star FM Hellraiser mit I Want Out spielen ja nächste Woche dann als Headliner auf dem Summer Breeze Festival und nächstes Jahr dann auf dem Wacken Open Air. Da wurden ja jetzt auch schon die ersten Bands bekannt gegeben und da muss ich sagen, so als Oldschool-Metal-Fan zeigt mich das Line-Up jetzt noch nicht so wirklich an. Ja, Five Finger Death Punch und Electric Callboy noch als Headliner bestätigt, ist beides jetzt nicht so ganz meine Baustelle, sage ich mal. Dazu Five Finger Death Punch ja auch noch große Trump-Supporter. Es hat auch immer so ein bisschen Geschmäckle, sag ich mal. Aber sind dann doch so ein paar spannende Bands mit dabei. Halloween, wie gesagt, Hammerfall mit einer Glory to the Brave Show. Das macht Hammerfall dann auch wieder interessant. Overkill, Metal Church, Primordial, Napalm Death, UDO noch mit dabei. Und ich meine, es kommen ja noch ein Haufen Bands. Also kann sich schon noch verbessern. Bin auch gespannt, wie lange es dauern wird, bis Wacken dann dieses Mal ausverkauft sein wird, beziehungsweise ob sie es überhaupt schaffen. Das war ja so die letzten Jahre auch immer wieder Thema, dass es nicht mehr ganz so schnell geht wie früher. Wir werden sehen, wie sich das entwickelt, aber nicht heute, weil für heute neigt sich Star FM Hellraiser wieder dem Ende zu. Ich bin raus, nächste Woche ist dann wieder Jakob Kranz an der Reihe mit seiner Heavy Hour. Dir noch einen schönen Abend und vielleicht sieht man sich am Wochenende ja auf dem Kid Legions in Geiselwind. In diesem Sinne, see you in hell, my friend.

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Ryan Fallon hat die richtige Medizin gefunden. Gute Musik. Neben The Gaslight Anthem ist er endlich auch wieder mit seiner Band Painkillers zu hören. Im September gibt's das neue Album und hier das Titelstück daraus in der Star FM Playlist. Ryan Fallon and the Painkillers mit Not Bad for New Jersey.

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